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1: Toblerone Gaie Lind. Schoki ist der Inbegriff von Schweiz. Sie steht positiv für süßes und schöne Momente. Das Image von sich hat die Schweiz gern. Aber hintendurch ist das sowohl die Schoki, also die Schweiz, für eine versteckte Kolonialgeschichte, ausbeutende Bedingungen in anderen Ländern und Umweltzerstörungen. Der Roman Deves ist beim WWF Verantwortlicher für landwirtschaftliche Rohstoffe. Er erklärt:
2: La Suisse, c'est un grand consommateur de chocolat, mais c'est aussi le lieu de transformation de beaucoup de cacao. Des très très grandes entreprises qui transforment le cacao sont basées en Suisse, même si leurs opérations sont dans tous les pays. Du coup, c'est un secteur qui a beaucoup d'impact dans les zones de production.
1: Er sagt, dass Schoki Schweiz gäng noch eine richtige Rolle spiele, wegen dem grossen Konsum und weil viele Schoki-Firmen hier ihren Sitz haben und hier der Kakao wird verarbeiten. Darum hat die Schweiz einen grossen Einfluss auf den Herstellungsort des Kakao. Die NGO Be Slavery Free hat jetzt zum 7. Mal mit Partnern wie dem WWF eine sogenannte Scorecard herausgegeben, wo die Schoki-Marken recherchiert und ihre Praktiken bewertet. Dabei haben die 16 ExpertInnen 7 Kriterien beachtet: Transparenz und Rückverfolgbarkeit, Lohn, Kinder- und Zwangsarbeit, Abholzung, Agroforstwirtschaft und Klima, Pestizide und Geschlechtergleichstellung. Was herausgekommen ist: Weniger als ein Drittel der Kakaobauern verdient nachweislich ein existenzsicherndes Einkommen. Der Romain Deves beschreibt den Prozess nicht als eine einseitige Bewertung, sondern einen Dialog mit Feedback, der zwischen der Marke und dem Expertenteam hin und her geht.
2: On a des allers-retours avec l'entreprise pour leur demander des preuves, pour discuter de certains points qui sont pas très clairs, leur faire aussi un feedback, un retour sur leur score provisoire et ensuite arriver à une notation finale.
1: Im internationalen Vergleich steht die Schweiz bei verantwortlicher Schoki-Produktion nicht schlecht da. Am besten schneidet die Firma Halba und Scope ab, mit durchwegs guten Wertungen. Alle anderen Schweizer Firmen und Retailer haben in verschiedenen Bereichen noch wirklich Luft gegen oben. Die grössten Abzüge haben sie in Bezug auf den existenzsichernden Lohn und Pestizide. Dort sind Firmen wie die Zürcher Barry Calbo im roten Bereich. Das heisst, sie müssen mit der Branche aufholen. Lind und Sprüngli sind im Vergleich zu den Schweizer Firmen eher weit unten. Beim Lohn, den sie den ProduzentInnen zahlen, erhalten sie eine katastrophale Wertung. Ganz unten im Ranking sind japanische Marken. Die Grossunternehmen Mondelez, die Toblerone und Milka besitzt, und Starbucks haben ihre Informationen gar nicht preisgegeben. Das Gegenteil von solchen intransparenten Grossunternehmen ist die Basler Firma Kameruz. Sie suchen im kleineren Rahmen nachhaltigen, verantwortlich produzierten Kakao und verschicken ihn an Schoki-Firmen. Jan Kessler ist Gründer und Geschäftsführer von Kameruz. Sein Erfolgsrezept sind familiäre Beziehungen in Kamerun und Verwandte vor Ort, wo die guten Verhältnisse prüfen und gewährleisten können.
3: Wir haben natürlich das Glück oder die Chance, dass wir Wurzeln haben im Ursprung. Also konkret meine Mutter ist aus Kamerun. Das heisst, wir haben in Kamerun selber eine Firma gegründet, wo jetzt meine Schwester auch vor Ort ist und dementsprechend im direkten Kontakt ist mit den Bauern. Das heisst, wir beschaffen zum Teil direkt von den Bauern oder halt von Kooperativen. Und dort können wir sicherstellen, dass der Kakao dann auch rückverfolgbar ist.
1: Er hat sich mit der Scorecard befasst und ist grundsätzlich zufrieden damit. Er kritisiert aber die Gewichtung, die Datenquellen und das Wildcard-System.
3: Also ich finde, es ist eins der wertvollsten Transparenzinstrumente. Man kann zum Beispiel sehen, dass Rittersport oder in der Rückverfolgbarkeit ein relativ hohes Score hat, aber beim existenzsichernden Einkommen eine relativ tiefe. Und dort stelle ich dann die Frage, okay, was ist denn stärker gewichtet? Und aus meiner Sicht ist eigentlich genau das Existenzsichernde für mich stärker gewichtet, wie jetzt das 100% rückverfolgbar ist. Ich meine, die ganze Datenquelle, das bleibt alles Selbstauskunft. Das heißt, es gibt wie keine Kontrollinstanz, sondern das auch wirklich vor Ort vor allem brieft. Und ich finde, die ganze Struktur ist natürlich schon sehr vorteilhaft für Grosskonzerne, die auch professionelle Sustainability-Teams, Brote oder auch so Budgets haben. Und ich finde auch, ein ganz wichtiger Punkt ist eigentlich so, es gibt eine Wildcard-Gewichtung von 20%, wo relativ viel ist. Aber grundsätzlich finde ich es einen guten Ansatz.
1: Sowohl Jan Kessler von Kameruz wie auch der Roman Deves vom WWF sagen, dass die Schweiz in Bezug auf den rechtlichen Rahmen an der EU hinterherhinkt. Die hat nämlich eine neue Verordnung gegen Entwaldung, die ab 2027 greift. Das erklärt der Roman Deves vom WWF so.
2: Donc il y a eu une loi en Europe là qui va être mise en application au 1er janvier 2027 qui interdit que tout le cacao importé par l'Europe soit issu de la déforestation. Ça c'est typiquement une loi qui a énormément fait bouger les choses. Malheureusement en Suisse, on n'est pas encore à la hauteur de l'Europe.
1: Aber wo liegt die Verantwortung für die Schoki? Bei den Firmen, den Retailern, der Politik oder den Konsumentinnen. Die Experten finden bei allen vier. Die Politik kann den rechtlichen Rahmen schaffen, die Firmen verantwortlich agieren, die Retailer eine Vorauswahl schaffen und die Konsumentinnen mit ihren Kaufentscheidungen gute Praktiken belohnen. NGOs wie der WWF gehen gegen die Intransparenz von Schoki vor und haben zum siebten Mal in ihrer Scorecard Schoki-Marken auf ihre Praktiken recherchiert und bewertet. Obwohl so ein Ranking nicht perfekt ist, bietet es einen Einblick in die Praktiken der Schoki-Firmen. Sie zeigen, dass die Firmen für ihre Lieferketten Verantwortung übernehmen müssen. Ein gutes Beispiel dafür ist die kleinere Basler Firma Cameroots von Jan Kessler. Insgesamt zeigt die Studie, dass die Schoki als Image von Schweiz nicht immer so positiv und süß ist, sondern auch Ausbeutungen, Intransparenzen und Umweltzerstörungen versteckt. Also keine Schweizer Schoki-Seite mehr. Für Radio X, Miriam Lubrich.
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1: Toblerone, Gaie, Lind. Schoki ist der Inbegriff von Schweiz. Sie steht positiv für süßes und schöne Momente. Das Image von sich hat die Schweiz gern. Aber hinterher ist, dass sowohl die Schoki, also die Schweiz, für eine versteckte Kolonialgeschichte, ausbeutende Bedingungen in anderen Ländern und Umweltzerstörungen. Der Roman Deves ist beim WWF Verantwortlicher für landwirtschaftliche Rohstoffe. Er erklärt:
2: La Suisse, c'est un grand consommateur de chocolat, mais c'est aussi le lieu de transformation de beaucoup de cacao. Des très très grandes entreprises qui transforment le cacao sont basées en Suisse, même si leurs opérations sont dans tous les pays. Du coup, c'est un secteur qui a beaucoup d'impact dans les zones de production.
1: Er sagt, dass Schoki Schweiz gäng noch eine richtige Rolle spiele, wegen dem grossen Konsum und weil viele Schoki-Firmen hier ihren Sitz haben und hier den Kakao würden verarbeiten. Darum hat die Schweiz einen grossen Einfluss auf den Herstellungsort des Kakao. Die NGO Be Slavery Free hat jetzt zum 7. Mal mit Partnern wie dem WWF eine sogenannte Scorecard herausgegeben, wo die Schoki-Marken recherchiert und ihre Praktiken bewertet. Dabei haben die 16 ExpertInnen 7 Kriterien beachtet: Transparenz und Rückverfolgbarkeit, Lohn, Kinder- und Zwangsarbeit, Abholzung, Agroforstwirtschaft und Klima, Pestizide und Geschlechtergleichstellung. Was herausgekommen ist: Weniger als ein Drittel der Kakaobauern verdient nachweislich ein existenzsicherndes Einkommen. Der Romain Deves beschreibt den Prozess nicht als eine einseitige Bewertung, sondern einen Dialog mit Feedback, der zwischen der Marke und dem Expertenteam hin und her geht.
2: On a des allers-retours avec l'entreprise pour leur demander des preuves, pour discuter de certains points qui sont pas très clairs, leur faire aussi un feedback, un retour sur leur score provisoire et ensuite arriver à une notation finale.
1: Im internationalen Vergleich steht die Schweiz bei verantwortlicher Schoki-Produktion nicht schlecht da. Am besten schneidet die Firma Halba und Scope ab, mit durchwegs guten Wertungen. Alle anderen Schweizer Firmen und Retailer haben in verschiedenen Bereichen noch wirklich Luft gegen oben. Die grössten Abzüge haben sie in Bezug auf den existenzsichernden Lohn und Pestizide. Dort sind Firmen wie die Zürcher Barry Calbo im roten Bereich. Das heisst, sie müssen mit der Branche aufholen. Lind und Sprüngli sind im Vergleich zu den Schweizer Firmen eher weit unten. Beim Lohn, den sie den ProduzentInnen zahlen, erhalten sie eine katastrophale Wertung. Ganz unten im Ranking sind japanische Marken. Die Grossunternehmen Mondelez, die Toblerone und Milka besitzt, und Starbucks haben ihre Informationen gar nicht preisgegeben. Das Gegenteil von solchen intransparenten Grossunternehmen ist die Basler Firma Kameruz. Sie suchen im kleineren Rahmen nachhaltigen, verantwortlich produzierten Kakao und verschicken ihn an Schoki-Firmen. Jan Kessler ist Gründer und Geschäftsführer von Kameruz. Sein Erfolgsrezept sind familiäre Beziehungen in Kamerun und Verwandte vor Ort, wo die guten Verhältnisse prüfen und gewährleisten können.
3: Wir haben natürlich das Glück oder die Chance, dass wir Wurzeln haben im Ursprung. Also konkret meine Mutter ist aus Kamerun. Das heisst, wir haben in Kamerun selber eine Firma gegründet, wo jetzt meine Schwester auch vor Ort ist und dementsprechend in direkten Kontakt ist mit den Bauern. Das heisst, wir beschaffen zum Teil direkt von den Bauern oder halt von Kooperativen. Und dort können wir sicherstellen, dass der Kakao dann auch rückverfolgbar ist.
1: Er hat sich mit der Scorecard befasst und ist grundsätzlich zufrieden damit. Er kritisiert aber die Gewichtung, die Datenquellen und das Wildcard-System.
3: Also ich finde, es ist eins der wertvollsten Transparenzinstrumente. Ich habe zum Beispiel gesehen, dass Rittersport oder in der Rückverfolgbarkeit ein relativ hohes Score hat, aber beim existenzsichernden Einkommen eine relativ tiefe. Und jetzt stelle ich dann die Frage, okay, was ist denn stärker gewichtet? Und aus meiner Sicht ist eigentlich genau das Existenzsichernde für mich stärker gewichtet, wie jetzt das 100% rückverfolgbar ist. Ich meine, die ganze Datenquelle, das bleibt alles Selbstauskunft. Das heißt, es gibt wie keine Kontrollinstanz, sondern das auch wirklich vor Ort vor allem brieft. Und ich finde, die ganze Struktur ist natürlich schon sehr vorteilhaft für Grosskonzerne, die auch professionelle Sustainability-Teams, Brote oder auch so Budgets haben. Und ich finde auch, ein ganz wichtiger Punkt ist eigentlich so, es gibt so eine Wildcard-Gewichtung von 20%, die relativ viel ist. Aber grundsätzlich finde ich es einen guten Ansatz.
1: Sowohl Jan Kessler von Kameruz wie auch der Roman Deves vom WWF sagen, dass die Schweiz in Bezug auf den rechtlichen Rahmen an der EU hinterherhinkt. Die hat nämlich eine neue Verordnung gegen Entwaldung, die ab 2027 greift. Das erklärt der Roman Deves vom WWF so.
2: Donc, il y a eu une loi en Europe, là, qui va être mise en application au 1er janvier 2027, qui interdit que tout le cacao importé par l'Europe soit issu de la déforestation. Ça, c'est typiquement une loi qui a énormément fait bouger les choses. Malheureusement, en Suisse, on n'est pas encore à la hauteur de l'Europe.
1: Aber wo liegt die Verantwortung für die Schoki? Bei den Firmen, den Retailern, der Politik oder den Konsumentinnen. Die Experten finden bei allen vier. Die Politik kann den rechtlichen Rahmen schaffen, die Firmen verantwortlich agieren, die Retailer eine Vorauswahl schaffen und Konsumentinnen mit ihren Kaufentscheidungen gute Praktiken belohnen. NGOs wie der WWF gehen gegen die Intransparenz von Schoki vor und haben zum siebten Mal in einer Scorecard Schoki-Marken auf ihre Praktiken recherchiert und bewertet. Obwohl so ein Ranking nicht perfekt ist, bietet es einen Einblick in die Praktiken der Schoki-Firmen. Sie zeigen, dass die Firmen für ihre Lieferketten müssen Verantwortung übernehmen müssen. Ein gutes Beispiel dafür ist die kleinere Basler Firma Cameroots von Jan Kessler. Insgesamt zeigt die Studie, dass die Schoki als Image von Schweiz nicht immer so positiv und süß ist, sondern auch Ausbeutungen, Intransparenzen und Umweltzerstörungen versteckt. Also keine Schweizer Schoki-Seite mehr. Für Radio X, Miriam Lubrich.
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1: Toblerone, Gaie, Lind. Schoki ist der Inbegriff von Schweiz. Sie steht positiv für süßes und schöne Momente. Das Image von sich hat die Schweiz gern. Aber hintendurch ist das sowohl die Schoki, also die Schweiz, für eine versteckte Kolonialgeschichte, ausbeutende Bedingungen in anderen Ländern und Umweltzerstörungen. Der Romain Deves ist beim WWF Verantwortlicher für landwirtschaftliche Rohstoffe. Er erklärt:
2: La Suisse, c'est un grand consommateur de chocolat, mais c'est aussi le lieu de transformation de beaucoup de cacao. Des très très grandes entreprises qui transforment le cacao sont basées en Suisse, même si leurs opérations sont dans tous les pays. Du coup, c'est un secteur qui a beaucoup d'impact dans les zones de production.
1: Er sagt, dass Schoki Schweiz gäng noch eine richtige Rolle spiele, wegen dem grossen Konsum und weil viele Schoki-Firmen hier ihren Sitz haben und hier den Kakao würden verarbeiten. Darum hat die Schweiz einen grossen Einfluss auf den Herstellungsort des Kakao. Die NGO Be Slavery Free hat jetzt zum 7. Mal mit Partnern wie dem WWF eine sogenannte Scorecard herausgegeben, wo die Schoki-Marken recherchiert und ihre Praktiken bewertet. Dabei haben die 16 ExpertInnen 7 Kriterien beachtet: Transparenz und Rückverfolgbarkeit, Lohn, Kinder- und Zwangsarbeit, Abholzung, Agroforstwirtschaft und Klima, Pestizide und Geschlechtergleichstellung. Was herausgekommen ist? Weniger als ein Drittel der Kakaobauern verdient nachweislich ein existenzsicherndes Einkommen. Der Romain Deves beschreibt den Prozess nicht als eine einseitige Bewertung, sondern einen Dialog mit Feedback, der zwischen der Marke und dem Expertenteam hin und her geht.
2: On a des allers-retours avec l'entreprise pour leur demander des preuves, pour discuter de certains points qui sont pas très clairs, leur faire aussi un feedback, un retour sur leur score provisoire et ensuite arriver à une notation finale.
1: Im internationalen Vergleich steht die Schweiz bei verantwortlicher Schoki-Produktion nicht schlecht da. Am besten schneidet die Firma Halba und Scope ab, mit durchwegs guten Wertungen. Alle anderen Schweizer Firmen und Retailer haben in verschiedenen Bereichen noch wirklich Luft gegen oben. Die grössten Abzüge haben sie in Bezug auf den existenzsichernden Lohn und Pestizide. Dort sind Firmen wie die Zürcher Barry Calbo im roten Bereich. Das heisst, sie müssen mit der Branche aufholen. Lind und Sprüngli sind im Vergleich zu den Schweizer Firmen eher weit unten. Beim Lohn, den sie den ProduzentInnen zahlen, erhalten sie eine katastrophale Wertung. Ganz unten im Ranking sind japanische Marken. Die Grossunternehmen Mondelez, die Toblerone und Milka besitzt, und Starbucks haben ihre Informationen gar nicht preisgegeben. Das Gegenteil von solchen intransparenten Grossunternehmen ist die Basler Firma Kameruz. Sie suchen im kleineren Rahmen nachhaltigen, verantwortlich produzierten Kakao und verschicken ihn an Schoki-Firmen. Jan Kessler ist Gründer und Geschäftsführer von Kameruz. Sein Erfolgsrezept sind familiäre Beziehungen in Kamerun und Verwandte vor Ort, wo die guten Verhältnisse prüfen und gewährleisten können.
3: Wir haben natürlich das Glück oder die Chance, dass wir Wurzeln haben im Ursprung. Also konkret meine Mutter ist aus Kamerun. Das heisst, wir haben in Kamerun selber eine Firma gegründet, wo jetzt meine Schwester auch vor Ort ist und dementsprechend in direkten Kontakt ist mit den Bauern. Das heisst, wir beschaffen zum Teil direkt von den Bauern oder halt von Kooperativen. Und dort können wir sicherstellen, dass der Kakao dann auch rückverfolgbar ist.
1: Er hat sich mit der Scorecard befasst und ist grundsätzlich zufrieden damit. Er kritisiert aber die Gewichtung, die Datenquellen und das Wildcard-System.
3: Also ich finde, es ist eines der wertvollsten Transparenzinstrumente. Man kann zum Beispiel sehen, dass Rittersport oder in der Rückverfolgbarkeit ein relativ hohes Score hat, aber beim existenzsichernden Einkommen eine relative Tiefe. Und dort stelle ich dann die Frage, okay, was ist denn stärker gewichtet? Und aus meiner Sicht ist eigentlich genau das Existenzsichernde für mich stärker gewichtet, wie jetzt das 100% rückverfolgbar ist. Ich meine, die ganze Datenquelle, das gibt alles selbst Auskunft. Das heißt, es gibt wie keine Kontrollinstanz, sondern das auch wirklich vor Ort vor allem brieft. Und ich finde, die ganze Struktur ist natürlich schon sehr vorteilhaft für Grosskonzerne, die auch professionelle Sustainability-Teams, Brote oder auch so Budgets haben. Und ich finde auch, ein ganz wichtiger Punkt ist eigentlich so, es gibt eine Wildcard-Gewichtung von 20%, wo relativ viel ist. Aber grundsätzlich finde ich es einen guten Ansatz.
1: Sowohl Jan Kessler von Kameruz wie auch der Romain Deves vom WWF sagen, dass die Schweiz in Bezug auf den rechtlichen Rahmen an der EU hinterherhinkt. Die hat nämlich eine neue Verordnung gegen Entwaldung, die ab 2027 greift. Das erklärt der Romain Deves vom WWF so.
2: Donc il y a eu une loi en Europe voilà qui va être mise en application au 1er janvier 2027 qui interdit que tout le cacao importé par l'Europe soit issu de la déforestation. Ça c'est typiquement une loi qui a énormément fait bouger les choses. Malheureusement en Suisse, on n'est pas encore à la hauteur de l'Europe.
1: Aber wo liegt die Verantwortung für die Schoki? Bei den Firmen, den Retailern, der Politik oder den Konsumentinnen. Die Experten finden bei allen vier. Die Politik kann den rechtlichen Rahmen schaffen, die Firmen verantwortlich agieren, die Retailer eine Vorauswahl schaffen und die Konsumentinnen mit ihren Kaufentscheidungen gute Praktiken belohnen. NGOs wie der WWF gehen gegen die Intransparenz von Schocke vor und haben zum siebten Mal in einer Scorecard Schocke-Marken auf ihre Praktiken recherchiert und bewertet. Obwohl so ein Ranking nicht perfekt ist, bietet es einen Einblick in die Praktiken der Schocke-Firmen. Sie zeigen, dass die Firmen für ihre Lieferketten Verantwortung übernehmen müssen. Ein gutes Beispiel dafür ist die kleinere Basler Firma Cameroots von Jan Kessler. Insgesamt zeigt die Studie, dass die Schocke als Image von Schweiz nicht immer so positiv und süß ist, sondern auch Ausbeutungen, Intransparenzen und Umweltzerstörungen versteckt. Also keine Schweizer Schocke-Seite mehr. Für Radio X, Miriam Lubrich.
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1: Toblerone, Gaie, Lind. Schocki ist der Inbegriff von Schweiz. Sie steht positiv für süßes und schöne Momente. Das Image von sich hat die Schweiz gern. Aber hintendurch ist das sowohl die Schocki als auch die Schweiz für eine versteckte Kolonialgeschichte, ausbeutende Bedingungen in anderen Ländern und Umweltzerstörungen. Der Romain Deves ist beim WWF Verantwortlicher für landwirtschaftliche Rohstoffe. Er erklärt:
2: La Suisse, c'est un grand consommateur de chocolat, mais c'est aussi le lieu de transformation de beaucoup de cacao. Des très très grandes entreprises qui transforment le cacao sont basées en Suisse, même si leurs opérations sont dans tous les pays. Du coup, c'est un secteur qui a beaucoup d'impact dans les zones de production.
1: Er sagt, dass Schocki Schweiz gäng noch eine richtige Rolle spiele, wegen dem grossen Konsum und weil viele Schocki-Firmen hier ihren Sitz haben und hier den Kakao würden verarbeiten. Darum hat die Schweiz einen grossen Einfluss auf den Herstellungsort des Kakao. Die NGO Be Slavery Free hat jetzt zum 7. Mal mit Partnern wie dem WWF eine sogenannte Scorecard herausgegeben, wo die Schocki-Marken recherchiert und ihre Praktiken bewertet. Dabei haben die 16 ExpertInnen 7 Kriterien beachtet: Transparenz und Rückverfolgbarkeit, Lohn, Kinder- und Zwangsarbeit, Abholzung, Agroforstwirtschaft und Klima, Pestizide und Geschlechtergleichstellung. Was herausgekommen ist: Weniger als ein Drittel der Kakaobauern verdient nachweislich ein existenzsicherndes Einkommen. Der Romain Deves beschreibt den Prozess nicht als eine einseitige Bewertung, sondern einen Dialog mit Feedback, der zwischen der Marke und dem Expertenteam hin und her geht.
2: On a des allers-retours avec l'entreprise pour leur demander des preuves, pour discuter de certains points qui sont pas très clairs, leur faire aussi un feedback, un retour sur leur score provisoire et ensuite arriver à une notation finale.
1: Im internationalen Vergleich steht die Schweiz bei verantwortlicher Schocki-Produktion nicht schlecht da. Am besten schneidet die Firma Halba und Scope ab, mit durchwegs guten Wertungen. Alle anderen Schweizer Firmen und Retailer haben in verschiedenen Bereichen noch wirklich Luft gegen oben. Die grössten Abzüge haben sie in Bezug auf den existenzsichernden Lohn und Pestizide. Dort sind Firmen wie die Zürcher Barry Calbo im roten Bereich. Das heisst, sie müssen mit der Branche aufholen. Lind und Sprüngli sind im Vergleich zu den Schweizer Firmen eher weit unten. Beim Lohn, den sie den ProduzentInnen zahlen, erhalten sie eine katastrophale Wertung. Ganz unten im Ranking sind japanische Marken. Die Grossunternehmen Mondelez, die Toblerone und Milka besitzt, und Starbucks haben ihre Informationen gar nicht preisgegeben. Das Gegenteil von solchen intransparenten Grossunternehmen ist die Basler Firma Kameruz. Sie suchen im kleineren Rahmen nachhaltigen, verantwortlich produzierten Kakao und verschicken ihn an Schocki-Firmen. Jan Kessler ist Gründer und Geschäftsführer von Kameruz. Sein Erfolgsrezept sind familiäre Beziehungen in Kamerun und Verwandte vor Ort, wo die guten Verhältnisse prüfen und gewährleisten können.
3: Wir haben natürlich das Glück oder die Chance, dass wir Wurzeln haben im Ursprung. Also konkret meine Mutter ist aus Kamerun. Das heisst, wir haben in Kamerun selber eine Firma gegründet, wo jetzt meine Schwester auch vor Ort ist und dementsprechend im direkten Kontakt ist mit den Bauern. Das heisst, wir beschaffen zum Teil direkt von den Bauern oder halt von Kooperativen. Und dort können wir sicherstellen, dass der Kakao dann auch rückverfolgbar ist.
1: Er hat sich mit der Scorecard befasst und ist grundsätzlich zufrieden damit. Er kritisiert aber die Gewichtung, die Datenquellen und das Wildcard-System.
3: Also ich finde, es ist eines der wertvollsten Transparenzinstrumente. Man kann zum Beispiel sehen, dass Rittersport oder in der Rückverfolgbarkeit ein relativ hohes Score hat, aber beim existenzsichernden Einkommen eine relative Tiefe. Und dort stelle ich dann die Frage, okay, was ist denn stärker gewichtet? Und aus meiner Sicht ist eigentlich genau das Existenzsichernde für mich stärker gewichtet, wie jetzt das 100% rückverfolgbar ist. Ich meine, die ganze Datenquelle, das gibt alles selbst Auskunft. Das heisst, es gibt wie keine Kontrollinstanz, sondern das auch wirklich vor Ort vor allem brieft. Und ich finde, die ganze Struktur ist natürlich schon sehr vorteilhaft für Grosskonzerne, die auch professionelle Sustainability-Teams, Brotto oder auch so Budgets haben. Und ich finde auch, ein ganz wichtiger Punkt ist eigentlich so, es gibt eine Wildcard-Gewichtung von 20%, wo relativ viel ist. Aber grundsätzlich finde ich es einen guten Ansatz.
1: Sowohl Jan Kessler von Kameruz wie auch der Romain Deves vom WWF sagen, dass die Schweiz in Bezug auf den rechtlichen Rahmen an der EU hinterherhinkt. Die hat nämlich eine neue Verordnung gegen Entwaldung, die ab 2027 greift. Das erklärt der Romain Deves vom WWF so.
2: Donc il y a eu une loi en Europe voilà qui va être mise en application au 1er janvier 2027 qui interdit que tout le cacao importé par l'Europe soit issu de la déforestation. Ça c'est typiquement une loi qui a énormément fait bouger les choses. Malheureusement en Suisse, on n'est pas encore à la hauteur de l'Europe.
1: Aber wo liegt die Verantwortung für die Schocki? Bei den Firmen, den Retailern, der Politik oder den Konsumentinnen. Die Experten finden bei allen vier. Die Politik kann den rechtlichen Rahmen schaffen, die Firmen verantwortlich agieren, die Retailer eine Vorauswahl schaffen und die Konsumentinnen mit ihren Kaufentscheidungen gute Praktiken belohnen. NGOs wie der WWF gehen gegen die Intransparenz von Schocke vor und haben zum siebten Mal in einer Scorecard Schocke-Marken auf ihre Praktiken recherchiert und bewertet. Obwohl so ein Ranking nicht perfekt ist, bietet es einen Einblick in die Praktiken der Schocke-Firmen. Sie zeigen, dass die Firmen für ihre Lieferkettinnen müssen Verantwortung übernehmen müssen. Ein gutes Beispiel dafür ist die kleinere Basler Firma Cameroots von Jan Kessler. Insgesamt zeigt die Studie, dass die Schocke als Image von Schweiz nicht immer so positiv und süß ist, sondern auch Ausbeutungen, Intransparenzen und Umweltzerstörungen versteckt. Also keine Schweizer Schocke-Seite mehr. Für Radio X, Miriam Lubrich.
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1: Wow, einmal mehr ein Punkrock-Einstieg für uns alle. Einrennen und Tracks on Wax 9.00. Herzlich willkommen, schön sind alle dabei. Und mit mir im Studio sind noch ganz viele andere Menschen am Flüstern und Vorbereiten und Machen. Unter anderem auch ein Gast, den wir dabei haben. Und ich darf sehr herzlich willkommen heißen, den Jonathan. Hallo Jonathan.
2: Hallo zusammen.
1: Und mit mir auch im Studio ist Gabi.
3: Hallo zusammen.
1: Und der Renato und Susi, die noch fix am Auschecken sind, was genau hier läuft. Dann möchte ich schnell sagen, Jonathan, schön bist du da, schön, dass es geklappt hat. Schön, dass wir das sehr spontan haben können so aufgleisen.
2: Hey, ich habe mich mega gefreut über die Einladung. Danke vielmals, dass ich hier sein darf.
1: Wir haben wie immer Musik mitgebracht, selber. Wir haben aber auch dich gebeten, Musik zum Mitnehmen. Das Konzept von Tracks and Wax ist, dass man vor allem analoge Musik laufen lässt und vieles Skurriles und Langs und Sachen, die sonst nicht so Platz haben, darf mitbringen. Wir haben alle keine Ahnung. Wir haben einen Teaser gesehen auf Instagram, wo scheint gar nicht stimmt. Das heisst, du hast uns schon mal vor der Sendung schon mal getrickt. Darum umso mehr gespannt darauf, was du mitbringst. Und wir haben auch eine Regel bei Tracks and Wax, dass wir normalerweise zuerst die Musik hören. Und wenn wir die Musik gelost haben, dass wir dann darüber schwätzen.
2: Sehr schön.
1: Ist das für dich auch in Ordnung?
2: Sehr schön, ja.
1: Ich möchte noch schnell sagen, Jonathan, der ist ein sehr umtriebiger Mensch, auch in der Musikwelt. Und das unter anderem bei Pinoir. Magst du schnell sagen, was Pinoir ist und was du dort machst?
2: Hey, wir sind ein Duo und ein Roman. Und ja, wir machen so ein bisschen experimentelle Musik. Ich glaube, das letzte Album, das wir rausgebracht haben, war vor 2 Jahren bei dir, bei 16 Times Music. Und wir sind jetzt immer wieder am Umtüfteln und ja, der nächste Release ist in Planung.
1: Der nächste Release ist in Planung, wir haben es alle gehört. Das ist schon mal gut zu hören. Ich muss schnell an Technik schauen. Technik, ready? Als allererstes hören wir nämlich etwas, was du mitgebracht hast. Mhm. Du weißt es, vielleicht weiss es Technik auch, aber wenn ihr ready sind, sind wir auch ready. Darum zuerst hören, dann schwätzen. Viel Spass.

0: Wow, was für ein Einstieg. Haben wir etwas gehört? Danke vielmals. Was haben wir gelost? Weiss das irgendjemand?
1: Ich weiss es, ich habe gelesen, wie es heisst, aber weiss es sonst jemand? Susi, hast du ja schon gelesen? Oder bist du im ganzen Einrichtungsstress gar nicht dazu gekommen, zu lesen, was gerade los, was gerade laufen lässt?
2: Ich habe es gelesen und den zweiten Song habe ich sogar erkannt. Aber, also einfach als Song hätte ich es gekannt, aber nicht mit Bandnamen dazu.
0: Aber ist es nicht etwas Baby oder so? Es ist auf jeden Fall UK. Ist es UK?
3: Es ist ein Amerikaner.
0: Es ist ein Amerikaner.
3: Sie heißen Teen Mortgage. Und die Songs, die wir gehört haben, heissen Doctor and Swaz. Also der Swaz war der zweite Song. Und ich finde beide zusammen einfach super cool Einstieg in die Platte. Und ich habe eigentlich nur die Platte mitgenommen von Konzerten, die ich auch gesehen habe. Also Bands, die ich live gehört habe. Und die Band habe ich im Kiff in Aarau gehört, letztes Jahr. Und es war einfach eine super coole Energie gewesen. Und die sind einfach zu zweit auf der Bühne, auf der Kleinen gesehen und haben einfach ja, die Sau rausgelassen. Es hat richtig gerockt. Es war toll gewesen.
0: Auch im Radio hat es richtig gerockt. Aber es erinnert mich an jemanden. Helfen wir schnell. Beim Beachfest von 1904. Vor 3 oder 4 Jahren hat eine UK-Band gespielt. Mit irgendetwas. Oder die Single hat Baby geheißen, ich weiß es nicht mehr.
1: Hey, ich hatte Assoziationen gehabt, beim ersten Song vor allem. Der zweite war recht punky. Der erste habe ich wie eine Grunge-Note rausgehört. Und da habe ich mega so Ur-Navel rausgehört, ein bisschen von der Energie her.
0: Ur-Navel.
1: Ur-Navel. Die Basler Band, die es mal gegeben hat, die sehr grungy war und sehr hässig auch zu den Anfangszeiten. Voll, das war meine Assoziation. Et voilà! Der Jonathan hat den Perle ausgepackt. Okay, also, wenn ihr daheim gerade am Zuhören sind, freut euch auf ein bisschen Nebel. Vielleicht später, vielleicht kommt das noch. Ich hoffe, die ist nicht nur zur Deko mitgenommen.
0: Da ist etwas ausgepackt worden, yeah. Genau.
1: Also, da passieren Sachen da drin.
0: Assoziationen auch mit Max Raptor. Für mich ganz fest.
1: Ist das jetzt die Band von...
0: Nein, das ist nicht die. Ich bin parallel am Schiessen und googeln und machen und tun, aber ich bin sehr langsam. Darum weiss ich gekonnt weiter. Du hast sie im Kiff gesehen. Wann denn?
3: Hey, ich glaube, es war Herbst gewesen, letztes Jahr.
0: Ah, gar kein Artefakt von alten Zeiten. Es ist,
3: ist neu.
0: Soll ich den Blick beschreiben? Sehr... wohlwollend los drei. Danke vielmals für das.
3: Sehr gerne.
0: Apropos Kiff, ganz schnell. Weiss jemand, was mit dem Kiff passiert in den nächsten paar Monaten?
1: Umbau.
0: Der Umbau ist eigentlich kein Umbau, es ist ein Neubau.
1: Ach sogar.
0: Das heisst, neben dem bestehenden Kiff entsteht das neue Kiff.
1: Ah, krass.
0: Und das bestehende Kiff gibt es dann nicht mehr. Und ich glaube, irgendwann, Frühjahr, nächstes Jahr, sollte das dann aufgehen. Und die letzten Konzerte im jetzigen Kiff sind, glaube ich, alle noch dieses Jahr. Das heisst im Dezember oder so. Und nachher ist dann dort fertig, so wie wir es kennen. Einfach schnell, dass die das auch noch wissen.
1: Ich habe mal gehört vom Neubau, dass sie, wie geplant haben, Einfahrt machen. Für Nightliners, wo man runterfahren kann und es unter diesen Rondellen gibt, wo dann quasi der Bus wieder kehrt, um dann wieder rauszufahren. Aber ich glaube, das ist nicht genehmigt worden.
0: Die Idee ist.
1: Aber die Idee habe ich recht geil gefunden.
0: Die Idee ist fast ein bisschen gestohlen von Neumeichen, Dornrösien.
1: Das geht nach Holland.
0: Ja, ja. Dort haben sie. Was ist das? Wie sagt man das? Ein Lift, wo der ganze Nightliner packt, lüpft und wendet.
1: Wow, crazy.
0: Und dann kann man wieder rausfahren. Aber sie haben auch wirklich wenig Platz, also sonst würde es wahrscheinlich gar nicht gehen. Du kannst dort nicht wenden. Liebe Technik, dürfen wir ein Update wissen?
2: Ich glaube ehrlich gesagt, mit dieser Platte stimmt etwas
0: nicht. Mit der Platte stimmt etwas nicht. Jetzt haben wir Technik auf der Ohren.
2: Ich glaube, mit der Platte stimmt etwas nicht, aber ich weiß nicht. Weil ich habe jetzt den Plattenspieler gewechselt.
3: Aber...
0: Und es kommt immer noch nicht?
2: Es kommt immer noch nicht.
0: Und mit der anderen Platte ist etwas gekommen?
2: Bei der anderen Platte ist etwas gekommen.
0: Ja, das ist aber strange.
2: Aber vielleicht mache ich auch etwas auch völlig falsch. Vielleicht kommt da mega lange etwas nicht.
0: Ich kann sonst auch einfach einen Zwischensong reinhauen, wenn ihr das wollt. Ist das für alle genehm?
2: Natürlich.
3: Go for it, Adrian.
0: Dann erzähl mal, was du vorher da ominöses ausgepackt hast.
3: Hey, Renato hat ja Nebel erwähnt. Und ich hätte sehr gerne mit euch den Hit von diesem Album gehört, der Frozen Souls heisst. Aber vielmehr sage ich, glaube ich, nicht zu dem Song. Also ihr kennt ihn wahrscheinlich, oder?
0: Du müsstest mir aber noch sagen, welcher Track das ist.
3: Track 1.
0: Weil ich habe den Track 1, gut, weil dann kann ich hier parallel... Also ich habe übrigens eine CD übergeschoben bekommen, das ist vielleicht auch noch wichtig für die Leute, die zuhören, dass wir auch unter analog auch CD verstehen. Minidisc wäre auch erlaubt, müsste man aber voranmelden. und das haben wir noch gesagt, Tape ist gut und eben wie gesagt CD. Dann hören wir jetzt rein.
3: Ja.
0: In das, was du mitgebracht hast.
3: Let's go.
1: Let's go!
0: Okay.

0: Wow, alright. Also doch ein Artefakt vergangener Zeit.
1: Yes. Vielleicht gerade noch ein Shoutout an Eve. Ich weiss, sie lost, glaube ich, jetzt oben. Und sie hat hier Bass gespielt auf diesem Album. Super Track.
0: Eve and the T-Shirts.
1: Genau.
0: Ah, wenn man das für mich.
2: Good old times. An dieser Plattentaufe habe ich meine Nase gebrochen.
1: Hey, da können wir jetzt Geschichten hinterführen. Yeah. Schön.
2: Das ist, der Gianluca ist auf die Bühne gegangen, wie man das dazu mal gemacht hat, und ins Publikum gesprungen mit einem Vorwärtssalto und dann mit seinen Doc Martens so Fass technisch mehr voll auf die Nase.
1: Und ich kann mich das nicht getrauen,
2: ja, ja, seitdem habe ich eine schräge Nase. Seitdem habe ich eine schräge Nase, und das ist ein wunderschönes Andenken. Also ich mag den Gianluca und ich mag Nebel. Also immer wenn ich in den Spiegel schaue, denke ich an den oben. 2008, ich habe vorher geschaut.
0: 18 Jahre, ja, stimmt voll, meine Rechnung. Ja.
2: Also in 2 Jahren 24-Jähriges.
0: Wow, das ist... Ja.
2: Krumme Nase, Renato. Voll? Dankeschön vielmals, mega schön, mega cool.
0: Okay, der trümmelige Haufen Tracks und Wax, kurz erklärt, das ist analoge Musik für euch daheim, aufgelegt hier bei Radio X im Studio, hauptsächlich auf Vinyl, aber auch auf unter anderem CD, wie jetzt gerade Navel vom 2008er Album von Jonathan Ruf mitgebracht. Wollen wir in den nächsten reinjumpen? Also, dann viel mehr gibt es nicht zu sagen. Viel Spass!

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1: Ich habe mal alle schon Düsen live gehört, oder? Das ist eigentlich immer ein bisschen eine Comedy-Show, was sie auf der Bühne machen. Und nicht Düsen lässt man sich einfach auch immer smilen. Das ist so. Ja. Du kannst nicht ganz ernst nehmen, aber irgendwie, sie holen einem ab.
0: Das ist, ich habe gerade eine Frage. Also ja, es ist Düsen. Das haben wir, glaube ich, alle geschafft. Ist aber auch relativ simpel, glaube ich. Kommt aber immer wie mehr, wo ähnliche Schlagrichtungen hat mit Lyrik, wo mehr als nur Punk ist und trotzdem böse Sounds hinter dran. Aber Düse, das ist erstens der Song, den ich nicht kennt.
1: Ah, okay.
0: Und zweitens ist das ein Album, das eher älter ist.
1: Das ist jetzt eine Single-Auskopplung, also das Album, das wir jetzt hier in der Hand haben. Aber es ist, glaube ich, ursprünglich auf der Platte «Sag Hans zu mir», also ich glaube 2014 oder 12, sowas.
0: Also darf man sagen, es ist älter?
1: Es ist älter.
0: Darf man das?
1: Ja, ich glaube schon.
0: Ja. Ja, aber man muss smilen.
1: Ja.
0: Und du hast gesagt, du hast nur Musik mitgebracht, die du auch live gesehen hast. Erzähl mal.
1: Hey, Düse habe ich glaube zweimal im Hirschi gehört und einmal, glaube ich, wie hat das geheißen, gegenüber vom alten Schluch. Zu Schmitti oder so.
0: Schmitti.
1: Schmitti. Dort haben sie einmal gespielt, also dort habe ich das erste Mal gehört und mega begeistert gesehen. Und wo haben sie noch gespielt? Das fällt mir gerade nicht ein. Aber viermal zu Basel.
0: Viermal Basel, viermal klein.
1: Mhm.
0: Würde dieser heutzutage noch in einem 100er Club zu Basel spielen?
2: Ich auch gerade denken, da merkt man ein bisschen den Altersunterschied, den wir haben, weil ich habe also dann das erste Mal, glaube ich, am Up in Smoke gesehen, auf der Mainstage. So, das war meine erste diese Experience.
1: Ja, also in der alten Schmitti sind wir etwa zu 20 Nase oder so gesehen. Dann hat es keine Stage und nichts gehabt, müssen wir so.
0: Die gibt es aber auch schon lange nicht mehr.
1: Ja.
0: Leider. Kleine Bühne, wenn man aufs WC hat, man dürfen über die Bühne laufen, wo die Band gespielt hat. Das ist auch ein sehr schöner Moment. Alright, danke vielmals für das. Gabi, ja. Du hast auch Musik mitgebracht.
3: Ja, Musik mitgebracht.
0: Halt muss klassisch.
3: So wie immer. Zuerst hören, dann labern.
0: Irgendetwas knirscht und knackst.
3: Ja, das ist sehr ein lautes... soll ich sagen, sehr laute Plastikfolie, die um das Düsen meine Hülle ist.
2: Oder umdüst.
0: Umdüselt. Eben nicht düselt.
3: Aber das ist sehr laut. Genau.
2: Ja, vierter Gang Vollgas, oder?
0: Vierter Gang Vollgas.
3: Vierter Gang, fünfter Gang.
0: Lassen wir uns überraschen. Viel Spass.
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0: Danke vielmals für das. Was haben wir gehört?
1: Du warst glaube ich auch dabei gewesen. Ruf Maik vom Album Electric Ram, Queen of the Gorgons.
0: Das stimmt.
1: Die haben mit Alkhead und Brand Björk zusammen im Kiff gespielt. Und zwar 2024. Nicht kennt, eigentlich Vollgas auf der Bühne.
0: Und ein wunderschönes Album. Also mit wahnsinnig, wahnsinnig schönen Artworks drauf. Unter anderem Renato, sag schnell, was sieht dein hölzerne Glasauge?
2: Uff! Hey, ich habe so ein bisschen Cartoon-Vibes. Also es könnte wie so ein Cover aussehen. Also jetzt Cover nicht, aber so alles, was dann, wenn es aufklappst und innen siehst. Also vorne haben wir ein Widder, hat jetzt gesagt. Jonathan?
3: Ja, ich glaube ein Widder, ja.
2: Ein Widder, der aber seine eigenen Hörner in seinen eigenen Augen hat. Und wegen dem ein bisschen blutet.
1: Aber es ist schon mit Blümchen dekoriert.
2: Es ist auch mit Blümchen dekoriert. Von dem her, es ist voll nicht brutal. So. Es ist mega, es hat Blümchen. Es ist eigentlich mega schön.
1: Cozy vibes.
2: Voll. Ich glaube, dem geht es gut. So. Der ist, glaube ich, glücklich. Und innen ist halt wirklich so ein bisschen Comic-Theme.
1: Ja,
2: wirklich so ein bisschen Story irgendwie. Aber wahrscheinlich jetzt auch ein Konzept. So, das ganze Album.
1: Ja, auch so ein mit dem Einspieler am Anfang. Oder? Das ist so ein bisschen die 40er, 50er Jahre Sendungen oder ich weiß nicht woher, dass sie einen Einspieler haben und das gibt dann auch wieder so die Vibes, die sie so ein präsentieren im Inlay.
2: Medusa haben wir noch und wunderschöne Beckenknochen. Ich finde, es gibt sehr schöne Beckenknochen und das sind jetzt wenige.
3: Ich glaube, wenn man das Cover nicht sieht, ist es schwierig, sich das jetzt
2: zu vorstellen. Ja, aber kennen das, wenn man so die Beckenknochen ein bisschen sieht?
1: Er redet von so ein bisschen Hüftknochen und Bauchnabel, so ein bisschen Crop-Top-mässig. Das probiert er gut.
2: Also, ja, das ist der Style, aber so die Verortung. Wir lassen das knochige Thema.
0: Knochige Musik mit knochigen Themen. Es hat auf jeden Fall viel tote Sachen auch dabei. Also, es mag wieder sein, aber es ist einer gesehen.
2: Es hat Blümchen, es geht ihm gut.
1: Genau. Und auf der Bühne ist es alles andere als tot. Von dem her. Ja, Südafrikaner. Stoner Sludge, Punk, Vollgas im Kiff.
0: Hände auf den Putz gehauen und dann hast du die Platte genommen.
1: Ja, sie hatten mehrere dabei gehabt und ich habe dann einfach gefunden, ich kaufe eine und habe mich für die entschieden, weil die das schönste Cover hatte.
0: Danke vielmals fürs Mitnehmen. Jonathan, hast du kennt?
3: Ja, ich finde es wirklich cool.
0: Man darf ihm wohl auch nach der Sendung täuscheln.
1: Nein.
0: Besonders bei der Gabi darf man einfach nehmen.
1: Das haben wir nie so abgemacht.
0: Einfach mitnehmen.
3: Psst, ist gut.
0: Will Liesli kommen.
1: Du musst immer meine Sony an.
0: Okay, genug Schnurrt. Wir hören in nächsten Track On Wax rein. Viel Spass.

0: Danke vielmals. Ich hatte wie gesagt, ich darf nichts sagen, du musst sagen.
1: Wer hat es nicht gekannt?
0: Der Song oder die Band?
1: Band.
0: Alle haben.
1: Alle haben.
0: Den Song haben nicht gekannt.
1: Voll. Das ist auch recht, wie heißt der Song? Schnell spicken. Wir haben gelost mit dem Album God is Good. Und der Song war Meditation is the Practice of Death.
0: Wunderbar. Fies.
1: Ja.
0: Hinterlistiger Song. Mhm. Mit hinterlistigen Titel und hinterlistigen Text.
1: Ja, grosse Liebe an. Also so ganze Diskografie von denen finde ich top. Und ich habe da jetzt speziell effektiv auch mitgenommen, weil der Jonathan ja mich unter anderem ein bisschen zum Doom geführt hat. So, back in the days.
0: Führe mich zum Du.
1: Ja, also so die erste Band, wo
2: schön, dass du das sagst.
1: Wo ich gesehen habe, wo langsamen, schweren Rock gespielt hat. Da. Voll. Und ich mit meinen Jungen, wie alt bin ich gesehen? 15, 16, 15.
2: Hast du noch bei Maya gespielt, glaube ich?
1: Das war nachher gesehen. Ich habe ich in, wo ist das gesehen? Lausen, das erste Mal gesehen. Mit Snuff.
2: Feller oder so, gell?
1: Nein, am Firewire.
0: Firewire Band Contest.
1: Genau.
0: Das sind noch die guten Sachen.
2: Gibt's das echt noch?
1: Nein. Man hat eine halbe Stunde verspielen und er hat einen Song gespielt.
2: Ja, genau, stimmt. Ja.
0: Das ist eben noch sexy.
1: Voll. Und ja, durch das dann Doom anfangen kennenlernen und lieben und so.
2: Doom
1: und
2: ist wirklich
1: so ein bisschen Peak für mich irgendwie aus diesen Jahren. Also ich bin jetzt nicht mehr so mega aktiv, aber das ist nach wie vor, habe ich mitgenommen.
2: Super tolles Album, ja.
1: Und allgemein eben um so Diskografie, mega spannend.
0: Das erste, was mir eingefallen ist beim Losen, ist gesehen, die Snare ist irgendwie weder punchy noch nicht punchy. Das höre ich irgendwie selten. Ich kann es gar nicht.
1: Was macht das mit dir, Rudi?
0: Es ist so definiert. Oh, ist das anstrengend.
1: Ah, wirklich?
0: Ja, ja, ich finde das ganz schwierig. Aber es hat einen Part gehabt, wo sie schnell in der Post-Production noch schnell den Dub-Reverb reingehauen, das gefällt mir dann wieder, das finde ich, das ist legitim. Aber es ist, wisst ihr, was ich meine? Es hat zu viel Hall zum Punchy sein und es hat zu wenig Hall zum etwas anderes sein.
1: Ich finde
0: Fisch noch Vogel.
1: Ich finde den Mix eben auch extrem gut vom Drum, weil es hat halt wie einfach Bass prima, hat jetzt noch eine Flöte drin gehabt, aber es ist wie einfach Bass eigentlich, wo so ein bisschen der Boden legt und das Drum hat halt durch das mega Spielraum und ich finde, wie es gemischt ist und vor allem auch, wie es gespielt ist vom Emil Amos, finde ich sehr, sehr melodiös und grossartig. Aber ja, ich achte mich das nächste Mal auf die Snare.
0: Das ist das, was du gesagt hast, ist das Zweite, wo ich gedacht habe, ist, boah, da Bass spielen, ich weiß nicht. Ein ganzer Song lang das, aber Drums, yeah. Also, viel Freiheit, aber man nimmt sich trotzdem nicht alles raus, sondern es bleibt auf einem Level, dass jeder Seitenschlag irgendwie geschätzt gehört kann werden.
2: Hat alles seinen Platz, ja.
1: Sehr aufgeräumt. Und dann die Flöte noch. Ich habe noch einen Flöten-Track dabei, übrigens. Vielleicht kommt er später.
0: Danke vielmals.
1: Ja, gerne.
0: Dann zuerst hören, dann schwätzen und los geht's. Los geht's.

0: Hat euch gefallen?
1: Ja.
2: Ja.
1: Stilles Kopfnicken im Studio. Erzähl, Jonathan.
0: Also das ist Lord Kesley and the Drums gewesen. Wieder ein Duo. Was soll ich sagen? Also ich habe sie kennengelernt, wo wir selber mal im Soka gespielt haben. Ich glaube, das war so 4-5 Jahre her. Und
1: Mehr?
0: Ah ja, Zeit rasen.
1: Die haben nachher in der Kaschemme gespielt mit ihnen.
0: Ah.
1: Und ich habe mit euch den längsten Soundcheck der Welt gemacht. Das war vor Corona.
0: Merci, das musst du jetzt nicht sagen.
1: Das war wunderschön.
0: Nein, Lord Kesley and the Drums hat mich live dort mega umgehauen. Also, ich finde, der Gesang ist gewaltig und eben, es sind zwei Leute auf der Bühne und es tönt so fett. Und ich weiß jetzt nicht, ob die das daheim vielleicht hören, gut aufgedreht haben, aber einfach der Bass unten durch, mega Wumms, dreht auch wirklich durch das wunderschöne Stück.
3: Was ist die Faszination mit Duos, Jonathan? Also Düse, Lord Kesley and the Drums. Die erste Band ist auch ein Duo. Pinoir.
0: Ich glaube, das ist einfach ein Zufall. Ich finde es einfach eindrücklich, wenn zwei Leute auf der Bühne stehen und so Druck können machen. Also es klingt ja nach einer fünfköpfigen Band irgendwie jetzt, was wir gehört haben.
3: Wie wäre es, wenn es einfach jemand

0: Ich habe gesagt, es ist Pat, aber wir fragen das nächste Mal.
1: Kann man einen Live-Call? Nein, das kann man nicht machen. Bevor es weitergeht, Tracks on Wax gibt es auch auf Instagram. Und wir haben eine sehr gut geführte Playlist, wo man all die Songs, die wir digital auch finden, wieder hören kann. Und sehr gerne auf Instagram auschecken. Dort posten wir auch unregelmäßig Sachen. Und regelmäßig, was gelaufen ist auf der Sendung mit schönen Bildern von all diesen Covers, die sie gehört haben. Gut, genug schnurrt, dann hören wir in den nächsten Track, der auch von Jonathan kommt.
0: Juhu!

0: heiter hast. Zu gemütlich.
1: Rudi, jetzt fast verpasst, hier bereit zu sein.
2: Aber das war ein ultra gemütlicher Song. Einfach so ein bisschen rumviben. Kann man schon mal drei Satz verpassen, ist nicht so schlimm.
0: Ja, nicht verpasst, hey. Fast.
2: Noch fast.
0: Hoplatz. Aber ja, gemütlich, angenehm. Das gleiche High hat wie bei The Meters. Das schäblige.
1: Ja, eh, also das. Tommy Kress ist das gesehen. Der Song hat geheißen, ich kann es glaube nicht richtig aussprechen. Adak Oyantid. Keine Ahnung. Eine Band, glaube aus Mali. Tuaregs. Und die habe ich mit ein paar Freundinnen und Freunden im Ghana gehört. Erst gerade kürzlich. Oder ich bin nicht so gut mit den Jahren, aber ich glaube, es war das Jahr.
0: Ist auf jeden Fall eine sehr entspannte Sache, ja. Und hast du es dort gekauft?
1: Es ist eine Platte, die ich ausgeliehen habe von der Eve, die wir gehört haben bei Navel, Frozen Souls. Und das Konzert war einfach auch mega schön. Das Publikum war einfach wie verzaubert. Und die Band hat durchgespielt. Ja, ich kann es nicht so in Wort fassen, aber es war wirklich ein unglaubliches Erlebnis gewesen. Und bei diesem Song denke ich immer so, ich würde am liebsten Bass spielen dort bei dieser Band. Also der Bassriff ist einfach genial.
0: Blubudubudu.
1: Mhm.
0: Das verstand ich jetzt sehr gut. Voll nice. Ich kenn weder die Band noch diesen Song, aber definitiv muss ich mehr
1: check it out, ja.
0: Voll, danke vielmals fürs Mitbringen. Hast du, das habe ich generell gefragt, das ist nicht ganz deine Sammlung, die du mitgebracht hast?
1: Nein, auch? Ich habe so von verschiedenen Leuten auch etwas ausgelehnt. Ja, darf man, oder?
0: Nein, ja, natürlich darf man das. Natürlich darf man das. Ich finde es einfach spannend, auch, ich glaube, es gibt wenig Requests, die ich kenne, wo wie so, hey, hast du die Platte, ist das noch rum? Und dann plötzlich staut sich es bei mir privat, wo wirklich so innerhalb von 2-3 Wochen kommen ganz viele Leute, die sagen, jo, kannst du das noch?
1: Okay.
0: Und darum finde ich es spannend, dass es auch wie aktiv noch passiert, wie damals mit den CDs, wo es wirklich noch, du hast die eine Person in der Klasse und die können CDs brennen und dann irgendwann hast du vielleicht 2 gehabt, aber die Musik umgeben ist, finde ich, sehr gestorben mit dem Streaming.
1: Das stimmt, das ist eigentlich mega traurig.
0: Darum umso schöner, wenn jemand kommt und sagt, so, hey, ich brauche die Platte oder kannst du mir die auslehnen oder mit Tüschle mal. Für das ist da.
1: Mm.
0: Share the love.
1: Genau.
0: Alright, danke vielmals. Ich habe gesagt, zuerst hören, dann schwätzen.
1: Yes.

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1: Ihr hört Tracks on Wax. Es ist genau 5 ab 10. Und mit diesem Song gerade sofort eingestiegen ist der Jonathan. Er hat das natürlich erkannt. Was haben wir gehört?
2: Ich weiß
1: nicht, ob
2: ich
1: es richtig ausspreche.
2: Echo Vandal.
1: Oh, jetzt habe ich dieses Mal. Echo Vandal. Ich weiß nicht, wie man es ausspricht. Kein Plan.
2: Ja. Ein super, wirklich super toller Song. Der.
1: Überzeugt sofort,
2: ja, ja,
1: oder?
2: Ja, das ist ein super geiler Gesang einfach.
1: Ist als Single schon vorgängig rausgekommen, aber das Jahr auch als Album jetzt. Und ist tatsächlich erst der zweite offizielle Release, der mehr als ein Single ist von der Ecke, wo 2016 ein EP rausgebracht hat. Und jetzt haben wir 26, 10 Jahre später, und es kommt das Album. Das Album ist der absolute Wahnsinn, meiner Meinung nach. Und ich habe das heute bekommen, per Post.
2: Woo!
1: Und sofort müssen mitnehmen und die Sendung und auspackt und noch ganz kurz reingüchseln und sehen, ja, es ist ein Limited, wo man Drillen nicht gut sieht, mit sehr viel Klaranteil. Aber wir haben den Song gefunden und er ist wunderbar. Und du hast vorher, während der Song gelaufen ist, noch gesagt, ja, sie ist ursprünglich sehr viel mehr im Gospel und Hip-Hop gewesen und hat als Rapperin sehr viel Karrieremeilensteine schon hinter sich. Und das Album wächst auch in die Richtung. Also zuerst ist es sehr, so wie wir jetzt gehört haben, sehr rockig, sehr straightforward. Und dann macht es irgendwie wie einen Cut und plötzlich ist man im Trap und Hip-Hop und was da noch alles kommt. Aber es ist auch dort sehr überzeugend und grossartig.
2: Mega toll. Hey, danke fürs Mitbringen.
1: Ich bin echt, also ich bin ultra Fan. Wir haben übrigens den Song gelost Cruising to Self-Soothe. Und das Album heisst Looking for People to Unfollow. Und allein mit dem hat man bei mir schon gewonnen. Das ist, finde ich der Wahnsinn. Kann ich will sagen. Gut, wenn wir den nächsten reinhören.
3: Mhm. Der Rudi hat sich etwas Längs gewünscht. Er hat gesagt, ich habe noch einen Länge. 8 Minuten 36 zum Türenschnaufen und ein bisschen träumen. Los geht's.
1: Yes.

0: Rudi nickt mich an. Wir haben gehört, Stargo, deutsche Instrumental Stoner Band, Album Dammbruch aus 2022. Schnell müssen spicken. Und zwar von der B-Seite Bathysphere. Ich kann es nicht aussprechen, aber es ist ein schöner Song.
1: Es ist ein mega schöner Song. Es ist vor allem ein sphärischer Song, wieder mal. Nicht nur Riff on Riff, sondern Sleeping Karma Vibes in
0: Stargo.
1: In angenehmen Gitarre-Sounds. Sehr angenehm. Voll.
0: Kleines Side-Bashing.
1: Woher?
0: Aus Deutschland. Das war so ein Online-Fund. Und gefunden geil. Die sind nicht riesig bekannt. Sie haben jetzt gerade ein neues rausgebracht. Und was geil ist an diesem Album, die A-Seite ist eigentlich ein Song, aber eigentlich sind es vier Songs und es geht irgendwie 14 Minuten. Den kann ich auch empfehlen.
1: Müsste man sich mal das Ganze geben?
0: Müsste ich mal das Ganze geben, genau.
1: Bathysphere.
0: Es ist schwierig zu aussprechen, aber es ist super.
1: Auch da Request on Band. Übrigens, schnell nochmal zurückgespult zu der ersten Band. Das ist ja Assoziation zu Bad Nerves. Was war es? Kennst du Bad Nerves?
2: Ja, aber ich habe es jetzt gerade nicht in den Ohren. Hast du etwas dabei?
1: Ich habe nichts dabei. Ich bin Blut gekommen. Es ist.
3: Kannst du etwas vorsummen?
1: Nein, das mache ich nicht am Radio. Ist auf jeden Fall für dich persönlich eine Empfehlung, Bad Nerves reinzuziehen. Will du nicht ablenken?
0: Nein.
1: Ich kann das müssen loswerden.
0: Schon gut.
1: Und von Stargo gehen wir wieder zurück auf den Plattenteller. Viel Spaß.

0: Angst vor dem Ende vom Song Carmen Onoxocologie. Oder
1: wie? Gibt es ein Wort für das?
0: Ich habe es vorher ein bisschen gegoogelt, aber leider nicht. Aber ich bin so am Zusammenreimen aus dem Latein. Die Angst besteht bei Tracks and Wax immer, wenn man nicht genau weiss, wenn die Rille jetzt zu Ende ist. Aber wir haben es gefunden. Sie war zu Ende und wir sind Welten gegangen von Jazz über ein Bass-Solo. Was war das für ein Bass? Ein Akustik-Bass-Solo. Zurück zu Funky Tunes mit Flöte. Danke für den.
2: Super Flöte-Solo.
1: Voll. Hey, Gabi hat es wiedererkannt.
3: Du hast es schon mal gebracht.
1: Ja! Ich habe es nicht mehr gewusst. Aber Gabi hat es noch gewusst.
3: Ich kenne schon. Das Kamera, also, die hast du im Fall schon mal gebracht. Stimmt. Aber es ist gut.
1: Und was du uns gesagt hast, ist es mir auch wieder in den Sinn gekommen. Wir haben ewig lang mal über das Cover diskutiert.
3: Mhm. Und über seinen Namen und ja. Über das Flöten-Solo und. Genau.
1: Voll, also Killer-Album. Läuft bei mir ständig. Und beim Tracks on Racks zum zweiten Mal. Es war Lenny McDonald gewesen. Mit dem Song Radioactive. Genau. Aber da will ich jetzt gar nicht viel weiter drüber schwätzen, weil da haben wir schon sehr viel Zeit investiert in das
0: Cover. Aber wenn ich das Cover sehe, dann weiß ich Bescheid.
1: Und wir haben es, glaube ich, auch noch gegoogelt dazu mal. Ich glaube, Produzent und Musiker und
0: auf jeden Fall Geld gegeben von diesem Projekt.
3: Ich weiß nicht, welche Sendung, aber wenn das wollt, nachhören wollt, wir haben unsere Sendung auch alle aufgeladen und zwar auf Mixcloud.
1: Genau. Wieder up to date.
0: Hört rein. Ich habe hier noch einen Abstecher in die Faktenwelt. Sind ihr bereit?
2: Let's go.
4: Vinylplatten rauschen, weil die feinen Rillen Staub, Schmutz und Produktionsrückstände enthalten, die die Nadel abtastet. Es kann auch durch die statische Aufladung, das heißt Elektronen auf der Oberfläche, zu Geräuschen wie Rauschen kommen. Diese Abnutzung der Platte oder der Nadel führt zum Knistern, ein Merkmal der analogen Tonwiedergabe, das durch die Reinigung und der richtigen Pflege minimiert werden kann.
0: Hättet ihr es gewusst?
1: Vielleicht nicht, dann muss es. Ich weiß nicht, wie ihr mit euren Platten umgeht, aber meine, also ich glaube, du hast schon ein paar Mal den Kopf verdreht, weil die, wo meine Platten nicht gesehen hast, die haben ab und zu auch ein bisschen Fingerabdrücke und ein bisschen Staub und ein bisschen, also ich glaube, das Bürstchen hier wird fleissig gebraucht. Ja, shame on me. Aber irgendwie, ich finde das, also mich beruhigt das irgendwie auch ein bisschen. So das Knistern und gerade von alten Platten. Wenn es ein bisschen lebt, ich finde das etwas Schönes. Oder auch zum Beispiel, wenn es mal halt einen Cut drin hat, was es halt gibt. Ich meine, ich weiss bei gewissen Alben genau, wenn der kommt. Und vermissen fast, wenn dann mal der Song im Radio los oder sonst noch immer. So,
2: stimmt doch etwas nicht.
1: Ja, irgendwie das fühlt sich dann nicht gut an.
0: Der Jonathan und ich waschen unsere Platte immer bei Vollmond mit Drachenblut.
3: Soll ich jetzt gerade fragen, ob irgendjemand schon mal eine Platte gewaschen hat?
1: Ja, ich auch. Tatsächlich.
0: 40 Grad oben unter.
3: Nicht im Backofen, über das haben wir dann schon mal geredet. Nein, wirklich, so, wirklich mit Flüssig und Waschmittel.
0: Es gibt so ein Teil, das steht von einem Kollegen von mir.
3: Und ja, es gibt so Plattenwaschmaschinen.
0: Ja, genau. Und ich habe nie eine von Hand gewaschen, aber dort durchgelassen habe ich schon ein paar. Und bei Hammer Sounds in Allschwil kann man bei der Patricia, bei der Chefin, kann man das anfragen und sie bietet das wie an.
3: Und dann kannst du das Wäschkörbchen voll Platten
0: bringen. Dann kannst du deine Platten bringen und sie wäscht sie für dich, genau. Was auch wichtig ist für die Tonqualität, weil das Knistern kommt, auch wenn es nicht Dreck drauf hat, von den eben Produktionsrückständen, also von diesen Pigmenten vom PVC.
3: Ja, schon, aber ich bin da bei Renato. Ein bisschen. Ein bisschen knistern und knacksen muss es.
0: Das macht's.
3: Ich finde das super.
0: Das macht es sowieso.
3: Das ist voll okay.
0: Und dann kommt es natürlich auf die Nadel drauf an und auf alles drum und dran.
3: Dann wird's das haben jetzt gerade nochmal einen anderen Nerd-Talk.
0: Finde ich gut. Aber wir sind ja doof in Nerd-Talks. Und dass wir talken können, unsere Nerdiness, hören wir in den nächsten Song hinein.

0: Und wir sind wieder zurück im Studio und haben uns hier wieder sphärisch einlullen lassen. Von ganz vielen verschiedenen Klängen und Formen und Farben. Und du sagst, Jonathan, das ist gar nicht so schön.
1: Doch, das ist sehr schön. Darf ich sagen, Susi? Also ich habe eigentlich einen anderen gewünscht, aber der war auch ganz cool gewesen. Das ist eine Platte von der Martina Lussi. Sie hat mit mir damals in Luzern Kunst studiert. Und wir haben so viel so als Audioprojekt und Soundinstallationen zusammen gemacht. Und ich glaube, die Platte ist so eine Sammlung von verschiedenen Audio-Files, die sie auch in Audioinstallationen gebracht hat. Und eben der Song hat geheißen Achat.
2: Aha.
1: Ja.
2: Es ist dort.
1: Mega schönes Cover.
2: Voll auf Mineral, ich wollte sagen. Also der Song heisst Achat und das Cover ist ja auch irgendeine Art von Mineralkristall.
1: Genau.
2: Mega pretty. Heißen die anderen Tracks auch? Wie?
1: Das sind alles Steine.
2: Voilà.
1: Aber ich weiß nicht, Töne alle sehr wertvoll. Sodalit gibt's, Zitrin, Opal kennen wir.
2: Epic.
1: Yep.
2: Da ist ein Konzept dahinter.
1: Nein, es ist ein cooles Album. Shoutout zu der Martina Lussi.
3: Mega schön. Auch wenn es nicht da ist, was du wolltest.
1: Nein, voll. Sie schafft wirklich schön. So viel mit Samples und Loops. Und ja. Yeah.
0: Danke vielmals fürs Mitbringen.
1: Danke, auch.
0: Danke auch, dass du da deine Plattensammlung und deine Musikwissensguthaben mit uns teilst.
1: Mega gerne. Ich finde es mega toll, dass ich kommen zu euch.
0: Wir haben noch ein, zwei. So ist es ja nicht.
3: Und er hat ja noch mehr mitgebracht. Ich habe schon gesagt, er muss einfach noch mal kommen. Nächstes Jahr.
1: Komm einfach wieder. Mal, ja.
3: Unbedingt. Es
1: ist mega schön mit euch.
0: Kannst du schon einschreiben, September.
3: In einem Jahr. So eine lange Warteliste haben wir nicht.
0: Nein, das stimmt. Aber ich habe gesagt, wir jumpen nochmal rein.
1: Let's go.
0: Ein guter.

0: Tracks on Wax, der loset Tracks on Wax auf Radio X am Mittwoch. Es ist Mittwoch, der ganze Mittwoch. Und zwar mit Hot Running Blood, mit Acting Cool. Das war eine Single von ihrem neuesten Album, wo Gabi uns mitgebracht hat.
1: Genau, ich denke, ich bringe noch ein bisschen Berner mit. Ich habe mal so ein Vinyl-Geburtstagspäckchen bekommen von Rudi und die waren mit dabei gewesen. Und ich weiß nicht, ob er das weiss, ich kenne die schon, seit die ganz frisch sind, von Bern noch und von 2010er CD. Die fliegt auch noch umeinander.
0: Die könntest du auch mal mitnehmen.
1: Ich könnte die auch mal mitbringen, voll. Genau.
0: Und warum mag denn cool?
1: Hey, ich fand, das ist der stärkste Song. Es sind zwei EPs zusammen gemerged. The Marble Slab und Electric Mirage.
0: Korrekt.
1: Habe ich schon Ram gesagt.
0: Korrekt. Das ist auch ein bisschen ein Marketing-Ding. Mhm. Marketing.
1: Es ist tatsächlich ein bisschen schwierig. Es hat wenn du schaust auf die Streaming-Plattform, hat es eine andere Reihenfolge bei den einen wie auf der Vinyl.
0: Das kann gut
1: aber
0: sein.
1: Aber ich kann dir nicht mehr sagen, was. Auf jeden Fall, irgendetwas ist anders. Auf der Vinyl ist es anders, wie es im Streaming drin ist.
0: Könnte auch sein, dass
1: das macht nichts, da muss man ein bisschen aufpassen und ein bisschen mitdenken.
0: Wegen Cutting ist, müsste ich aber nachschauen. Wüsste ich jetzt gerade nicht. Weiss ich aber, dass ich das vielen Acts schon empfohlen habe, weil halt Vinyl gegen den Schluss sehr, sehr trashig darf sein und am Anfang eher die ruhigen Sachen. Was? Ist auf jeden Fall eine Wahnsinnsband. Unbedingt reinhören. Kennt sich auch seit vielen Jahren viel Mühe und machen das richtig gut. Hot Running Blood von Bern.
1: Bern, genau.
0: Danke vielmals für den. Und jetzt sind wir schon fast am Schluss. Es ist schon 12 vor Ende. Ich habe aber etwas sehr Wichtiges, was ich möchte mitteilen. Und zwar haben wir an dieser Sendung ein Wort erfunden. Und es heisst Asthmatotelophobie. Die Angst vor dem Ende vom Song. Ich finde das grossartig.
2: Kannst du nochmal sagen?
0: Asthmatotelophobie.
1: Der Renato tut das als Hashtag.
2: Ja, mit uns Hashtag. Es wird uns das neue Hashtag. Das ist gut.
0: Das ist eine reelle Angst.
1: Das ist eine Angst vor Mandy.
0: Genau.
1: Wir haben ja noch 12 Minuten, Rudi.
0: Ja, aber es kommt noch viel Musik. Ja, es kommt noch viel Musik. Mhm. Und darum verabschieden wir uns, bevor der letzte Song kommt. Und darum schwätzen wir auch über den letzten Song, bevor der kommt. Jonathan, was hast du uns mitgebracht?
3: Hey, ihr werdet hören von Papiro. Das Album oder die A-Seite von Ref. Ich habe mich mega gefreut, die Platte mitzubringen. Fast am meisten, muss ich sagen. Weil... Das ist eine Platte, die höre ich wirklich sehr, sehr gerne, weil ich kenne fast keine Musik, die bei mir so viel Kopfkino auslöst. Viel mehr will ich gar nicht dazu sagen, aber es ist wirklich sehr toll, sich in dieser Soundscape, sage ich mal, aufzuhalten. Und ja, Bilder kommen einem. Ich weiss nicht, manchmal bin ich auf einem fremden Planeten, manchmal bin ich Postapokalypse. Mit ein paar letzten Vögeln, die zwitschern oder so. Und das Albumcover, muss man an dieser Stelle sagen. Also ich finde, das ist so ein schönes Cover. Schwarz-weiß, sehr grafisch. Genau, aber schaut es euch an. Viel Spass.
0: Und Papier und natürlich auch kein unbeschriebenes Blatt.
3: Ja, hey, wir haben so viel tolle Musik aus der Schweiz. Das ist unglaublich.
2: Ja, hat die auch noch eine mitgenommen, die letzte Papiro-Veröffentlichung, wo er einen Track hat, wo er ja mit seinen Synthes Gong-Sounds imitiert.
3: Mega cool, ja.
2: Habe ich natürlich sofort an dich gedacht.
3: Ja, ich habe mit ihm dort sogar noch Mail-Kontakt gehabt und spannend. Ihm Gong-Aufnahmen von mir geschickt gehabt. Die hat er wirklich dann nachmodelliert mit seinen Synthes. Richtig. Mega toll.
2: Cool.
3: Ja, viel Spass.
0: Wir sind gespannt. Ich sage noch schnell, das war es mit Tracks on Wax. Schaltet bitte wieder ein, wenn es heisst Tracks on Wax im Oktober. Jesus. Im Oktober wieder. Für heute dabei war Susi an den Turntables. Dann haben wir die Gabi und den Renato, wo alle anderen Knöpfe gedrückt haben. Wir am Mike und Jonathan. Danke vielmals, bist du als Gast mit dabei gewesen und hast uns feine Musik mitgebracht.
3: Merci für die Einladung.
0: Und euch, die zuhören, auch danke vielmals und viel Spass mit dem letzten Song. guten Abend.

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